0: wiederholt bezeichnet. Soweit die Meldungen aus der Nachrichtenredaktion.
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2: Die Temperaturen werden angenehmer, in der Redaktion Gisela Hoff. Die Woche beginnt heiter bis wolkig und mit nur noch vereinzelten kurzen Schauer im Nordosten. Sonst ist es vielfach sonnig mit hohen Wolkenfeldern aus Richtung Baden-Württemberg. Die Temperaturen erreichen heute nur noch etwa 20 Grad an der See und 28 Grad im Südwesten. In der Nacht nimmt die Bewölkung im Südwesten weiter zu und in den frühen Morgenstunden muss mit gewittrigem Regen gerechnet werden. Sonst ist es gering bewölkt oder klar und trocken. Die Temperaturen kühlen auf 16 bis 7 Grad ab. Morgen ist es im Nordosten sonnig und trocken. Die Bewölkung mit gebietsweise Regen im Südwesten nimmt weiter zu und breitet sich im Tagesverlauf auf den Süden und bis zur Mitte aus. Ab dem Nachmittag sind dort Schauer und Gewitter nicht ausgeschlossen.

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1: Im Studio ist Michael Miem. Die iranische Führung reagiert mit scharfen Worten auf den von den USA angekündigten Wirtschaftsdruck. Parlamentspräsident Ghalibaf stellte verschärfte Sanktionen als Gefahr dar, die auch die USA selbst treffen könnten. Der Chef des Nationalen Sicherheitsrates, Rezai, richtete zugleich eine Warnung an die ölreichen Nachbarstaaten des Iran. Länder, die sich den Maßnahmen Washingtons anschließen, würden von Teheran als Gegner betrachtet. In Berlin-Prenzlauer Berg ermittelt die Polizei nach dem Fund einer Frauenleiche wegen eines möglichen Tötungsdeliktes. Ein Spaziergänger hatte die 46-Jährige in einem Gebüsch nahe dem Zeiss-Großplanetarium entdeckt. Nach ersten Untersuchungen gehen die Ermittler davon aus, dass die Frau bereits längere Zeit dort gelegen hatte. Die Polizei und Staatsanwaltschaft prüfen nun die Hintergründe des Todes. Im US-Bundesstaat Nevada haben sich die Waldbrände rund um die Stadt Reno rasch ausgebreitet. Die Behörden ordneten für rund 42.000 Menschen die Evakuierung an. Weitere 45.000 Bewohner sollten sich darauf vorbereiten. Das Feuer erfasste am Sonntag eine Fläche von mehr als 6.000 Hektar in einer hügeligen Region am Stadtrand. Die Einsatzkräfte kämpfen gegen eine schnelle Ausbreitung der Flammen. Die Spritpreise steigen weiter. Ein Liter E10 kostete am Wochenende im bundesweiten Schnitt 2,17 Euro und lag damit nur wenige Cent unter dem bisherigen Rekord von 2,20 Euro aus dem Jahr 2022. Diesel war mit durchschnittlich 2,26 Euro je Liter noch teurer. Nach Einschätzung des ADAC könnte 2026 wegen der hohen Preise zum teuersten Tankjahr in Deutschland werden. Tanken in den europäischen Nachbarländern ist zum Teil deutlich günstiger. Als Begründung für die Entwicklung bei uns werden die anhaltenden Spannungen im Nahen Osten genannt. Ein geplanter Eingriff in die Einspeisung von Solarstrom könnte nach Einschätzung der Autoindustrie auch die Nutzung von E-Autos als Stromspeicher erschweren. Wirtschaftsministerin Reiche will verhindern, dass neue Solaranlagen bei einem Überangebot ungebremst Strom ins Netz liefern. Ab 2027 sollen Anlagen in solchen Situationen auf 50% ihrer Leistung gedrosselt werden. Da die Regelung am Hausanschluss ansetzt, wären auch Batteriespeicher und E-Autos betroffen.
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2: Die Temperaturen werden angenehmer. In der Redaktion Gisela Hoff. Die Woche beginnt heiter bis wolkig und mit nur noch vereinzelten kurzen Schauer im Nordosten. Sonst ist es vielfach sonnig mit hohen Wolkenfeldern aus Richtung Baden-Württemberg. Die Temperaturen erreichen heute nur noch etwa 20 Grad an der See

28 Grad im Südwesten. In der Nacht nimmt die Bewölkung im Südwesten weiter zu und in den frühen Morgenstunden muss mit gewittrigem Regen gerechnet werden. Sonst ist es gering bewölkt oder klar und trocken. Die Temperaturen kühlen auf 16 bis 7 Grad ab. Morgen ist es im Nordosten sonnig und trocken. Die Bewölkung mit gebietsweise Regen im Südwesten nimmt weiter zu und breitet sich im Tagesverlauf auf den Süden und bis zur Mitte aus. Ab dem Nachmittag sind dort Schauer und Gewitter nicht ausgeschlossen.

Ich fand zur Vesperzeit in einem Dom mich wieder und setzte mich im Seitenschiff auf eine Holzbank nieder. Schräg vor mir saß ein Mann, der spielte dort mit Karten. Sie müssen damit, sprach ich, bis nach der Messe warten. Der Fremde hob den Kopf und sah mir ins Gesicht. Verzeihen Sie, mein Herr, aber ich spiele nicht. Kommt mit hinaus, sagt er, indem er sich entfernt. Ich zeig Ihnen, was man von meinen Karten lernt. Und draußen im Portal dort, wo es niemand stört, hat mir der Fremde dann sein Kartenspiel erklärt. Mit jedem Ass, sprach er, soll ich erinnert werden, es gibt nur einen Schöpfer des Himmels und der Erden. Die zwei, sagt mir, zwei Menschen gab's im Paradies, Adam und seine Frau, die welche Eva hieß. Ziehe ich die Karte 3, so heißt das für den Frommen, 3 heilige Könige sind nach Bethlehem gekommen. 4 Evangelisten zu unseres Herrn Ruhm haben uns gebracht, das Evangelium. 5 Kieselsteine suchte sich David aus im Bach, dann legte mit der Schleuder den Goliath er flach. In 6 Tagen schwerer Arbeit erschuf sich unser Herr die Menschen, Tiere, Pflanzen, die Erde und das Meer. Am 7. Tage ruhte der liebe Gott sich aus auf einer kleinen Bank vor seinem goldenen Haus. 8 Menschen, wohlgezählt 8 nur, und zwar die Frommen sind bei der großen Sintflut damals nicht umgekommen. Noah und die 3 Söhne, das sind zusammen 4, und jede ihrer Frauen. Danach schloss sich die Tür. 9 Aussätzige in Israel, bis auf den Tod erkrankt, haben für ihre Heilung dem Herrn nicht mal gedankt. 10 Gebote Moses den Auserwählten gab, als er vom Berge Sinai zum Volke stieg hinab. Ich habe hier 4 Buben, ich habe hier 4 Damen, ich habe hier 4 Könige, das sind 12 zusammen. 12 Stunden hat der Tag, 12 Stunden jede Nacht, 12 Monate das Jahr, so wird die Zeit gemacht. Herz, Karo, Pick und Treff, 4 Farben in der Hand, 4 Jahreszeiten färben Wald, Wiese, Feld und Land. 52 Karten habe ich in meinem Spiel, nun zähl im Jahr die Wochen, es sind genauso viel. Und zählen wir die Punkte, so sind es ohne Frage 365, so viel ein Jahr hat Tage. Moment, sagte ich, nachdem ich Papier und Blei genommen, ich kann nur auf 364 kommen. Ja, meinte da der Fremde mit einem stillen Lachen, Sie dürfen nie die Rechnung

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1: Im Studio ist Michael Miem. Die iranische Führung reagiert mit scharfen Worten auf den von den USA angekündigten Wirtschaftsdruck. Parlamentspräsident Ghalibaf stellte verschärfte Sanktionen als Gefahr dar, die auch die USA selbst treffen könnten. Der Chef des Nationalen Sicherheitsrates, Rezai, richtete zugleich eine Warnung an die ölreichen Nachbarstaaten des Iran. Länder, die sich den Maßnahmen Washingtons anschließen, würden von Teheran als Gegner betrachtet. In Berlin-Prenzlauer Berg ermittelt die Polizei nach dem Fund einer Frauenleiche wegen eines möglichen Tötungsdeliktes. Ein Spaziergänger hatte die 46-Jährige in einem Gebüsch nahe dem Zeiss Großplanetarium entdeckt. Nach ersten Untersuchungen gehen die Ermittler davon aus, dass die Frau bereits längere Zeit dort gelegen hatte. Die Polizei und Staatsanwaltschaft prüfen nun die Hintergründe des Todes. Im US-Bundesstaat Nevada haben sich die Waldbrände rund um die Stadt Reno rasch ausgebreitet. Die Behörden ordneten für rund 42.000 Menschen die Evakuierung an. Weitere 45.000 Bewohner sollten sich darauf vorbereiten. Das Feuer erfasste am Sonntag eine Fläche von mehr als 6.000 Hektar in einer hügeligen Region am Stadtrand. Die Einsatzkräfte kämpfen gegen eine schnelle Ausbreitung der Flammen. Die Spritpreise steigen weiter. Ein Liter E10 kostete am Wochenende im bundesweiten Schnitt 2,17 Euro und lag damit nur wenige Cent unter dem bisherigen Rekord von 2,20 Euro aus dem Jahr 2022. Diesel war mit durchschnittlich 2,26 Euro je Liter noch teurer. Nach Einschätzung des ADAC könnte 2026 wegen der hohen Preise zum teuersten Tankjahr in Deutschland werden. Tanken in den europäischen Nachbarländern ist zum Teil deutlich günstiger. Als Begründung für die Entwicklung bei uns werden die anhaltenden Spannungen im Nahen Osten genannt. Ein geplanter Eingriff in die Einspeisung von Solarstrom könnte nach Einschätzung der Autoindustrie auch die Nutzung von E-Autos als Stromspeicher erschweren. Wirtschaftsministerin Reiche will verhindern, dass neue Solaranlagen bei einem Überangebot ungebremst Strom ins Netz liefern. Ab 2027 sollen Anlagen in solchen Situationen auf 50% ihrer Leistung gedrosselt werden. Da die Regelung am Hausanschluss ansetzt, wären auch Batteriespeicher und E-Autos betroffen.
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2: Die Temperaturen werden angenehmer, in der Redaktion Gisela Hoff. Die Woche beginnt heiter bis wolkig und mit nur noch vereinzelten kurzen Schauer im Nordosten. Sonst ist es vielfach sonnig mit hohen Wolkenfeldern aus Richtung Baden-Württemberg. Die Temperaturen erreichen heute nur noch etwa 20 Grad an der See und 28 Grad im Südwesten. In der Nacht nimmt die Bewölkung im Südwesten weiter zu und in den frühen Morgenstunden muss mit gewittrigem Regen gerechnet werden. Sonst ist es gering bewölkt oder klar und trocken. Die Temperaturen kühlen auf 16 bis 7 Grad ab. Morgen ist es im Nordosten sonnig und trocken. Die Bewölkung mit gebietsweise Regen im Südwesten nimmt weiter zu und breitet sich im Tagesverlauf auf den Süden und bis zur Mitte aus. Ab dem Nachmittag sind dort Schauer und Gewitter nicht ausgeschlossen.

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0: Entschuldigung.
1: Liebling, erinnerst du dich noch, wie es war nach einem Streit, wenn wir das kaputte Porzellan zusammenkehrten? Du konntest so lieb sein, konntest, wenn du wolltest. Aber meistens hast du mich fertig gemacht. Jawohl, und zum Geld verdienen war ich gut genug. Und du hast es mit vollen Händen wieder rausgeschmissen, bis eines Tages der Gerichtsvollzieher kam. Aber die hat das ja alles nichts ausgemacht. Hast sogar noch die feine Dame gewiebt, von wegen, vor dem geht die Welt zugrunde. Und dann bist du mit diesem Kuckucksleber durchgebrannt.

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1: Im Studio ist Michael Miem. Die iranische Führung reagiert mit scharfen Worten auf den von den USA angekündigten Wirtschaftsdruck. Parlamentspräsident Ghalibaf stellte verschärfte Sanktionen als Gefahr dar, die auch die USA selbst treffen könnten. Der Chef des Nationalen Sicherheitsrates, Rezai, richtete zugleich eine Warnung an die ölreichen Nachbarstaaten des Iran. Länder, die sich den Maßnahmen Washingtons anschließen, würden von Teheran als Gegner betrachtet. In Berlin-Prenzlauer Berg ermittelt die Polizei nach dem Fund einer Frauenleiche wegen eines möglichen Tötungsdeliktes. Ein Spaziergänger hatte die 46-Jährige in einem Gebüsch nahe dem Zeiss-Großplanetarium entdeckt. Nach ersten Untersuchungen gehen die Ermittler davon aus, dass die Frau bereits längere Zeit dort gelegen hatte. Die Polizei und Staatsanwaltschaft prüfen nun die Hintergründe des Todes. Im US-Bundesstaat Nevada haben sich die Waldbrände rund um die Stadt Reno rasch ausgebreitet. Die Behörden ordneten für rund 42.000 Menschen die Evakuierung an. Weitere 45.000 Bewohner sollten sich darauf vorbereiten. Das Feuer erfasste am Sonntag eine Fläche von mehr als 6.000 Hektar in einer hügeligen Region am Stadtrand. Die Einsatzkräfte kämpfen gegen eine schnelle Ausbreitung der Flammen. Die Spritpreise steigen weiter. Ein Liter E10 kostete am Wochenende im bundesweiten Schnitt 2,17 Euro und lag damit nur wenige Cent unter dem bisherigen Rekord von 2,20 Euro aus dem Jahr 2022. Diesel war mit durchschnittlich 2,26 Euro je Liter noch teurer. Nach Einschätzung des ADAC könnte 2026 wegen der hohen Preise zum teuersten Tankjahr in Deutschland werden. Tanken in den europäischen Nachbarländern ist zum Teil deutlich günstiger. Als Begründung für die Entwicklung bei uns werden die anhaltenden Spannungen im Nahen Osten genannt. Ein geplanter Eingriff in die Einspeisung von Solarstrom könnte nach Einschätzung der Autoindustrie auch die Nutzung von E-Autos als Stromspeicher erschweren. Wirtschaftsministerin Reiche will verhindern, dass neue Solaranlagen bei einem Überangebot ungebremst Strom ins Netz liefern. Ab 2027 sollen Anlagen in solchen Situationen auf 50% ihrer Leistung gedrosselt werden. Da die Regelung am Hausanschluss ansetzt, wären auch Batteriespeicher und E-Autos betroffen.
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2: Heute sollte man in einigen Gebieten die Sonnenbrille nicht vergessen. In der Redaktion Gisela Hoff. Von Süden her breiten sich im Tagesverlauf Wolken, gebietsweise Regen und vereinzelte, teils kräftige Gewitter bis zur Mitte aus. In der Nordhälfte bleibt es gering bewölkt, sonnig und trocken. Die Temperaturen erreichen bei Regen 17 bis 20, sonst 21 bis 26 Grad. In der Nacht zieht der Regen langsam ostwärts ab. Im Norden bleibt es gering bewölkt oder klar. Die Temperaturen erreichen 17 bis 10 Grad. Morgen muss besonders im Osten, Teilen Süddeutschlands und in der Mitte mit einzelnen Schauer oder gebietsweise Regen gerechnet werden. Nachmittags und abends ziehen dann einzelne Gewitter auf. In der Nordhälfte ist es weiterhin überwiegend sonnig. Die Temperaturen erreichen an der See und bei Regen maximal 24, sonst bis 30 Grad.

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1: Mit Michael Miem. Neuseeland will den Zugang zu sozialen Medien für Jugendliche unter 16 Jahren künftig begrenzen. Die Partei von Regierungschef Luxon kündigte dafür einen entsprechenden Gesetzesentwurf an. Bildungsministerin Stanford begründete den Vorstoß mit dem Schutz von Kindern vor Gefahren im Internet. Ziel sei es, die Sicherheit junger Menschen auch in sozialen Netzwerken stärker zu berücksichtigen. Zum 35. Jahrestag der ukrainischen Unabhängigkeit hat Präsident Selenskyj Russland erneut den Widerstand seines Landes angekündigt. In einer Videoansprache forderte er die internationale Gemeinschaft auf, gemeinsam Druck auf Moskau auszuüben und Präsident Putin zum Einlenken zu zwingen. Selenskyj betonte, die Ukraine werde den Krieg trotz der langen Dauer weiterführen und auch schwierige Herausforderungen bewältigen. Beim Bezahlen in Restaurants und Cafés werden Gäste zunehmend direkt am Kartenlesegerät nach einem Trinkgeld gefragt. Vorgegebene Auswahlmöglichkeiten wie 7, 10 oder 20% können nach Einschätzung von Verbraucherschützern und Gewerkschaften einen gewissen Entscheidungsdruck erzeugen. Kritisiert wird, dass Kunden dadurch zu einer höheren Zahlung bewegt werden könnten, obwohl sie eigentlich selbst über die Höhe des Trinkgelds entscheiden möchten. Die iranische Führung reagiert mit scharfen Worten auf den von den USA angekündigten Wirtschaftsdruck. Parlamentspräsident Ghalibaf stellte verschärfte Sanktionen als Gefahr dar, die auch die USA selbst treffen könnten. Der Chef des Nationalen Sicherheitsrates, Rezai, richtete zugleich eine Warnung an die ölreichen Nachbarstaaten des Iran. Länder, die sich den Maßnahmen Washingtons anschließen, würden von Teheran als Gegner betrachtet. In Berlin-Prenzlauer Berg ermittelt die Polizei nach dem Fund einer Frauenleiche wegen eines möglichen Tötungsdeliktes. Ein Spaziergänger hatte die 46-Jährige in einem Gebüsch nahe dem Zeiss Großplanetarium entdeckt. Nach ersten Untersuchungen gehen die Ermittler davon aus, dass die Frau bereits längere Zeit dort gelegen hatte. Die Polizei und Staatsanwaltschaft prüfen nun die Hintergründe des Todes.
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2: Heute sollte man in einigen Gebieten die Sonnenbrille nicht vergessen. In der Redaktion Gisela Hoff. Von Süden her breiten sich im Tagesverlauf Wolken, gebietsweise Regen und vereinzelte, teils kräftige Gewitter bis zur Mitte aus. In der Nordhälfte bleibt es gering bewölkt, sonnig und trocken. Die Temperaturen erreichen bei Regen 17 bis 20, sonst 21 bis 26 Grad. In der Nacht zieht der Regen langsam ostwärts ab. Im Norden bleibt es gering bewölkt oder klar. Die Temperaturen erreichen 17 bis 10 Grad. Morgen muss besonders im Osten, Teilen Süddeutschlands und in der Mitte mit einzelnen Schauer oder gebietsweise Regen gerechnet werden. Nachmittags und abends ziehen dann einzelne Gewitter auf. In der Nordhälfte ist es weiterhin überwiegend sonnig. Die Temperaturen erreichen an der See und bei Regen maximal 24, sonst bis 30 Grad.

90210, Sibylle Becker. Hallo Clemens, was stöhnst du denn so? Aha, du hast heute Waschtag. Was liegt denn an? Geld? Entschuldigung, ich nehme dein Problem schon ernst. Rotweinflecken, oha. Da musst du mit 60 Grad ran. Deine Puddingreste bekommst du schon mit 40 raus. Ui, bei solchen Ölplacken musst du vorher Flecken weg auftragen. Bei circa 22 Grad Zimmertemperatur. Ach, da darfst du nicht über 30 Grad gehen. Wolle und Feines, oh oh. Ja, das kommt natürlich drauf an, wie deine Unterwäsche aussieht. Ich meine, oha, in diesem Fall ganz klar 90 Grad, wenn sie nicht aus Seide ist. Mit Rotwein? Dann musst du natürlich zu den 90 Grad noch 60 draufzählen. Also wasche es mit 150 Grad. Ohne Pudding, ich meine... Richtig, Kakao mit Mischgraden ohne Vorwäsche. Dafür aber weich spülen auf langsamen Touren. Wiederum Blut und Tinte nur im Biogang. Und du wirst sehen, am Ende hast du Lochfraß. Ja, schön, dass ich dir helfen konnte, Clemens. Tschüss. Ciao, meine Lieben. Da kann man ganz schön ins Schleudern kommen. Natürlich nur, wenn man keinen Trockner hat. In diesem Sinne, tschüss, eure Sibylle Becker.

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0: forderte er die internationale Gemeinschaft auf, gemeinsam Druck auf Moskau auszuüben und Präsident Putin zum Einlenken zu zwingen. Selenskyj betonte, die Ukraine werde den Krieg trotz der langen Dauer weiterführen und auch schwierige Herausforderungen bewältigen. Beim Bezahlen in Restaurants und Cafés werden Gäste zunehmend direkt am Kartenlesegerät nach einem Trinkgeld gefragt. Vorgegebene Auswahlmöglichkeiten wie 7, 10 oder 20% können nach Einschätzung von Verbraucherschützern und Gewerkschaften einen gewissen Entscheidungsdruck erzeugen. Kritisiert wird, dass Kunden dadurch zu einer höheren Zahlung bewegt werden könnten, obwohl sie eigentlich selbst über die Höhe des Trinkgelds entscheiden möchten. Die iranische Führung reagiert mit scharfen Worten auf den von den USA angekündigten Wirtschaftsdruck. Parlamentspräsident Ghalibaf stellte verschärfte Sanktionen als Gefahr dar, die auch die USA selbst treffen könnten. Der Chef des Nationalen Sicherheitsrates, Rezai, richtete zugleich eine Warnung an die ölreichen Nachbarstaaten des Iran. Länder, die sich den Maßnahmen Washingtons anschließen, würden von Teheran als Gegner betrachtet. In Berlin-Prenzlauer Berg ermittelt die Polizei nach dem Fund einer Frauenleiche wegen eines möglichen Tötungsdeliktes. Ein Spaziergänger hatte die 46-Jährige in einem Gebüsch nahe dem Zeiss Großplanetarium entdeckt. Nach ersten Untersuchungen gehen die Ermittler davon aus, dass die Frau bereits längere Zeit dort gelegen hatte. Die Polizei und Staatsanwaltschaft prüfen nun die Hintergründe des Todes.
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2: Heute sollte man in einigen Gebieten die Sonnenbrille nicht vergessen. In der Redaktion Gisela Hoff. Von Süden her breiten sich im Tagesverlauf Wolken, gebietsweise Regen und vereinzelte, teils kräftige Gewitter bis zur Mitte aus. In der Nordhälfte bleibt es gering bewölkt, sonnig und trocken. Die Temperaturen erreichen bei Regen 17 bis 20, sonst 21 bis 26 Grad. In der Nacht zieht der Regen langsam ostwärts ab. Im Norden bleibt es gering bewölkt oder klar. Die Temperaturen erreichen 17 bis 10 Grad. Morgen muss besonders im Osten, Teilen Süddeutschlands und in der Mitte mit einzelnen Schauer oder gebietsweise Regen gerechnet werden. Nachmittags und abends ziehen dann einzelne Gewitter auf. In der Nordhälfte ist es weiterhin überwiegend sonnig. Die Temperaturen erreichen an der See und bei Regen maximal 24, sonst bis 30 Grad.

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1: Mit Michael Miem. Neuseeland will den Zugang zu sozialen Medien für Jugendliche unter 16 Jahren künftig begrenzen. Die Partei von Regierungschef Luxon kündigte dafür einen entsprechenden Gesetzesentwurf an. Bildungsministerin Stanford begründete den Vorstoß mit dem Schutz von Kindern vor Gefahren im Internet. Ziel sei es, die Sicherheit junger Menschen auch in sozialen Netzwerken stärker zu berücksichtigen. Zum 35. Jahrestag der ukrainischen Unabhängigkeit hat Präsident Selenskyj Russland erneut den Widerstand seines Landes angekündigt. In einer Videoansprache fordert

0: Entscheidungsdruck erzeugen. Kritisiert wird, dass Kunden dadurch zu einer höheren Zahlung bewegt werden könnten, obwohl sie eigentlich selbst über die Höhe des Trinkgelds entscheiden möchten. Die iranische Führung reagiert mit scharfen Worten auf den von den USA angekündigten Wirtschaftsdruck. Parlamentspräsident Ghalibaf stellte verschärfte Sanktionen als Gefahr dar, die auch die USA selbst treffen könnten. Der Chef des Nationalen Sicherheitsrates, Rezai, richtete zugleich eine Warnung an die ölreichen Nachbarstaaten des Iran. Länder, die sich den Maßnahmen Washingtons anschließen, würden von Teheran als Gegner betrachtet. In Berlin-Prenzlauer Berg ermittelt die Polizei nach dem Fund einer Frauenleiche wegen eines möglichen Tötungsdeliktes. Ein Spaziergänger hatte die 46-Jährige in einem Gebüsch nahe dem Zeiss-Großplanetarium entdeckt. Nach ersten Untersuchungen gehen die Ermittler davon aus, dass die Frau bereits längere Zeit dort gelegen hatte. Die Polizei und Staatsanwaltschaft prüfen nun die Hintergründe des Todes.
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2: Heute sollte man in einigen Gebieten die Sonnenbrille nicht vergessen. In der Redaktion Gisela Hoff. Von Süden her breiten sich im Tagesverlauf Wolken, gebietsweise Regen und vereinzelte, teils kräftige Gewitter bis zur Mitte aus. In der Nordhälfte bleibt es gering bewölkt, sonnig und trocken. Die Temperaturen erreichen bei Regen 17 bis 20, sonst 21 bis 26 Grad. In der Nacht zieht der Regen langsam ostwärts ab. Im Norden bleibt es gering bewölkt oder klar. Die Temperaturen erreichen 17 bis 10 Grad. Morgen muss besonders im Osten, Teilen Süddeutschlands und in der Mitte mit einzelnen Schauer oder gebietsweise Regen gerechnet werden. Nachmittags und abends ziehen dann einzelne Gewitter auf. In der Nordhälfte ist es weiterhin überwiegend sonnig. Die Temperaturen erreichen an der See und bei Regen maximal 24, sonst bis 30 Grad.

0: 90210, Sibylle Beck, hä?
1: Hallo
0: Christina, was bedrückt dein kleines Herzchen? Oh mein Gott, Hamster in der Toilette, das ist ja fürchterlich. Das arme Ding, dann hol ihn schnell mal wieder raus. Und, lebt er noch? Och, er bewegt sich noch, da haben wir aber Glück gehabt. Christina, ich muss dir aber hier an dieser Stelle einmal sagen, dass so ein Tier auch eine Verantwortung mit sich bringt. Es ist ein Wesen wie du und ich und bedarf wie jeder Fürsorge und Betreuung. Ja, ist schon gut. Dann rubbel ihn mal schön trocken und leg ihn wieder vorsichtig in seinen Käfig. Na, du hast gar keinen Käfig für deinen Hamster. Wie, ist gar nicht deiner. Aber du hältst ihn noch in deinen Händen, oder? Am langen Schwanz zappelt er. Tja, Christina, weißt du, was das ist? Du hast eine Ratte aus dem Klo gefischt. Igitt, wie widerlich. Ja, schmeiß sie sofort in die Mikrowelle und mach ihr Dampf. Ach, vergiss, was ich vorhin sagte. Ich sprach von lieben Wesen und nicht von solchen Viechern. Tja, ist mir übel. Meine Lieben, nicht alles, was man aus der Toilette holt, ist ein Hamster. Und nicht jeder Frosch wird zum Königssohn. In diesem Sinne, bis zum nächsten Mal. Eure Sibylle Becker.
2: Germany, 8 points.
3: L'Allemagne, 8 points.

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1: Für die Meldungen im Studio Michael Miem. Das sich verstärkende Klimaphänomen El Niño könnte nach Einschätzung von Experten zu einem der stärksten seit Beginn der Messungen werden. Während die Folgen für Europa noch schwer abzuschätzen sind, drohen in Teilen Amerikas, Asiens, Afrikas und Australiens Dürren oder ungewöhnlich starke Niederschläge. Das könnte auch in Deutschland Auswirkungen haben, etwa durch steigende Preise für bestimmte Produkte. Gleichzeitig warnt der Klimaforscher Stefan Rahmstorf vor einer Zunahme extremer Wetterereignisse in Europa. Ereignisse, die früher statistisch nur alle 500 Jahre auftraten, könnten inzwischen etwa alle 50 Jahre vorkommen. Neuseeland will den Zugang zu sozialen Medien für Jugendliche unter 16 Jahren künftig begrenzen. Die Partei von Regierungschef Luxon kündigte dafür einen entsprechenden Gesetzesentwurf an. Bildungsministerin Stanford begründete den Vorstoß mit dem Schutz von Kindern vor Gefahren im Internet. Ziel sei es, die Sicherheit junger Menschen auch in sozialen Netzwerken stärker zu berücksichtigen. Zum 35. Jahrestag der ukrainischen Unabhängigkeit hat

0: Gegner auf den von den USA angekündigten Wirtschaftsdruck. Parlamentspräsident Ghalibaf stellte verschärfte Sanktionen als Gefahr dar, die auch die USA selbst treffen könnten. Der Chef des Nationalen Sicherheitsrates, Rezaei, richtete zugleich eine Warnung an die ölreichen Nachbarstaaten des Iran. Länder, die sich den Maßnahmen Washingtons anschließen, würden von Teheran als Gegner betrachtet.
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2: Heute sollte man in einigen Gebieten die Sonnenbrille nicht vergessen. In der Redaktion Gisela Hoff. Von Süden her breiten sich im Tagesverlauf Wolken, gebietsweise Regen und vereinzelte, teils kräftige Gewitter bis zur Mitte aus. In der Nordhälfte bleibt es gering bewölkt, sonnig und trocken. Die Temperaturen erreichen bei Regen 17 bis 20, sonst 21 bis 26 Grad. In der Nacht zieht der Regen langsam ostwärts ab. Im Norden bleibt es gering bewölkt oder klar. Die Temperaturen erreichen 17 bis 10 Grad. Morgen muss besonders im Osten, Teilen Süddeutschlands und in der Mitte mit einzelnen Schauer oder gebietsweise Regen gerechnet werden. Nachmittags und abends ziehen dann einzelne Gewitter auf. In der Nordhälfte ist es weiterhin überwiegend sonnig. Die Temperaturen erreichen an der See und bei Regen maximal 24, sonst bis 30 Grad.

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1: Für die Meldungen im Studio Michael Miem. Das sich verstärkende Klimaphänomen El Niño könnte nach Einschätzung von Experten zu einem der stärksten seit Beginn der Messungen werden. Während die Folgen für Europa noch schwer abzuschätzen sind, drohen in Teilen Amerikas, Asiens, Afrikas und Australiens Dürren oder ungewöhnlich starke Niederschläge. Das könnte auch in Deutschland Auswirkungen haben, etwa durch steigende Preise für bestimmte Produkte. Gleichzeitig warnt der Klimaforscher Stefan Rahmstorf vor einer Zunahme extremer Wetterereignisse in Europa. Ereignisse, die früher statistisch nur alle 500 Jahre auftraten, könnten inzwischen etwa alle 50 Jahre vorkommen. Neuseeland will den Zugang zu sozialen Medien für Jugendliche unter 16 Jahren künftig begrenzen. Die Partei von Regierungschef Luxon kündigte dafür einen entsprechenden Gesetzesentwurf an. Bildungsministerin Stanford begründete den Vorstoß mit dem Schutz von Kindern vor Gefahren im Internet. Ziel sei es, die Sicherheit junger Menschen auch in sozialen Netzwerken stärker zu berücksichtigen. Zum 35. Jahrestag der ukrainischen Unabhängigkeit hat Präsident Selenskyj Russland erneut den Widerstand seines Landes angekündigt. In einer Videoansprache forderte er die internationale Gemeinschaft auf, gemeinsam Druck auf Moskau auszuüben und Präsident Putin zum Einlenken zu zwingen. Selenskyj betonte, die Ukraine werde den Krieg trotz der langen Dauer weiterführen und auch schwierige Herausforderungen bewältigen. Beim Bezahlen in Restaurants und Cafés werden Gäste zunehmend direkt am Kartenlesegerät nach einem Trinkgeld gefragt. Vorgegebene Auswahlmöglichkeiten wie 7, 10 oder 20% können nach Einschätzung von Verbraucherschützern und Gewerkschaften einen gewissen Entscheidungsdruck erzeugen. Kritisiert wird, dass Kunden dadurch zu einer höheren Zahlung bewegt werden könnten, obwohl sie eigentlich selbst über die Höhe des Trinkgelds entscheiden möchten. Die iranische Führung reagiert mit scharf

teils kräftige Gewitter bis zur Mitte aus. In der Nordhälfte bleibt es gering bewölkt, sonnig und trocken. Die Temperaturen erreichen bei Regen 17 bis 20, sonst 21 bis 26 Grad. In der Nacht zieht der Regen langsam ostwärts ab. Im Norden bleibt es gering bewölkt oder klar. Die Temperaturen erreichen 17 bis 10 Grad. Morgen muss besonders im Osten, Teilen Süddeutschlands und in der Mitte mit einzelnen Schauer oder gebietsweise Regen gerechnet werden. Nachmittags und abends ziehen dann einzelne Gewitter auf. In der Nordhälfte ist es weiterhin überwiegend sonnig. Die Temperaturen erreichen an der See und bei Regen maximal 24, sonst bis 30 Grad.

0: 90210, Sibylle Becker.
1: Noch jetzt.
0: Hallo Käthe, was kann ich für dich tun?
1: Dir
0: beim Müll helfen? Nee, also den kannst du ja wohl noch alleine rausbringen. Ach so, verstehe. Du weißt nicht genau, wie der Kram sortiert wird. Aber das ist doch ganz einfach. Worum geht's denn genau? Aha, Zahncremetube. Ha, völlig simpel. Zunächst kommt der Karton zum Altpapier. Der hingegen ist immer noch einmal eingeschweißt in PE-Folie. Die kommt in die lila Tonne. Ah, gut gemacht, Käthe. Die Tube selbst ist meistens aus Alu und gehört in die Metallbox. Vorher musst du aber noch den Rest von der Zahncreme rausspachteln. Doch den Kram kannst du getrost zum Kompost tragen. Ah, musst du ja auch nicht sofort tun. Ich vergaß, das Preisschild hat einen hochgiftigen Formaldehydkleber, der unbedingt zum Sondermüll gefahren werden muss. Kein Auto? Ach, dann schickst du es einfach per Post. Und jetzt brauchst du nur noch den Schraubverschluss in die orange PTT-Tonne geben. Ja, aus dem Deckel eben, also Kunststoff, machen die dann Parkbänke. Toll, nicht? Oh, da kommt allerhand zusammen. Man hat zum Beispiel errechnet, dass im Jahr 2010 für jeden Bundesbürger 32 solcher Bänke aufgestellt werden können. Prima, Käthe, tschüss. Ja, meine Lieben, dann werde ich diesen Beitrag auch einmal entsorgen und sage tschüss, bis zum nächsten Mal. Eure Sibylle.

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1: Für die Meldungen im Studio Michael Miem. Das sich verstärkende Klimaphänomen El Niño könnte nach Einschätzung von Experten zu einem der stärksten seit Beginn der Messungen werden. Während die Folgen für Europa noch schwer abzuschätzen sind, drohen in Teilen Amerikas, Asiens, Afrikas und Australiens Dürren oder ungewöhnlich starke Niederschläge. Das könnte auch in Deutschland Auswirkungen haben, etwa durch steigende Preise für bestimmte Produkte. Gleichzeitig warnt der Klimaforscher Stefan Rahmstorf vor einer Zunahme extremer Wetterereignisse in Europa. Ereignisse, die früher statistisch nur alle 500 Jahre auftraten, könnten inzwischen etwa alle 50 Jahre vorkommen. Neuseeland will den Zugang zu sozialen Medien für Jugendliche unter 16 Jahren künftig begrenzen. Die Partei von Regierungschef Luxon kündigte dafür einen entsprechenden Gesetzesentwurf an. Bildungsministerin Stanford begründete den Vorstoß mit dem Schutz von Kindern vor Gefahren im Internet. Ziel sei es, die Sicherheit junger Menschen auch in sozialen Netzwerken stärker zu berücksichtigen. Zum 35. Jahrestag der ukrainischen Unabhängigkeit hat Präsident Selenskyj Russland erneut den Widerstand seines Landes angekündigt. In einer Videoansprache forderte er die internationale Gemeinschaft auf, gemeinsam Druck auf Moskau auszuüben und Präsident Putin zum Einlenken zu zwingen. Selenskyj betonte, die Ukraine werde den Krieg trotz der langen Dauer weiterführen und auch schwierige Herausforderungen bewältigen. Beim Bezahlen in Restaurants und Cafés werden Gäste zunehmend direkt am Kartenlesegerät nach einem Trinkgeld gefragt. Vorgegebene Auswahlmöglichkeiten wie 7, 10 oder 20% können nach Einschätzung von Verbraucherschützern und Gewerkschaften einen gewissen Entscheidungsdruck erzeugen. Kritisiert wird, dass Kunden dadurch zu einer höheren Zahlung bewegt werden könnten, obwohl sie eigentlich selbst über die Höhe des Trinkgelds entscheiden möchten. Die iranische Führung reagiert mit scharfen Worten auf den von den USA angekündigten Wirtschaftsdruck. Parlamentspräsident Ghalibaf stellte verschärfte Sanktionen als Gefahr dar, die auch die USA selbst treffen könnten. Der Chef des Nationalen Sicherheitsrates, Rezai, richtete zugleich eine Warnung an die ölreichen Nachbarstaaten des Iran. Länder, die sich den Maßnahmen Washingtons anschließen, würden von Teheran als Gegner betrachtet.
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2: Heute sollte man in einigen Gebieten die Sonnenbrille nicht vergessen. In der Redaktion Gisela Hoff. Von Süden her breiten sich im Tagesverlauf Wolken, gebietsweise Regen und vereinzelt

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Ja, ja.

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Dies ist die tragische Geschichte eines verkorksten Liedes. Ich ging damals frohen Mutes ins Studio und nahm mein selbstverfasstes Lied auf. Ein Lied so recht für junge Menschen von heute. Doch dann kam ein Produzent und entfernte alle Worte, die seiner Meinung nach jugendgefährdend oder zweideutig wären. Hier ist das Ergebnis.

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1: Mit Michael Miem. Die Einsatzkräfte in Nevada kommen bei der Bekämpfung des großen Hawkfire voran. Der Waldbrand am Rande der Stadt Reno war zuletzt auf 27% eingedämmt. Gleichzeitig wird das Ausmaß der Schäden deutlicher. Nach ersten Erkenntnissen wurden 32 Häuser zerstört und 6 weitere beschädigt. Die Feuerwehr rechnet damit, dass die Zahlen noch steigen können. Bund, Länder, Kommunen und Sozialversicherungen haben in Deutschland im ersten Halbjahr deutlich mehr Gelder ausgegeben als eingenommen. Nach vorläufigen Zahlen des Statistischen Bundesamts lag das Minus bei über 71 Milliarden Euro. Gemessen an der gesamten Wirtschaftsleistung entspricht das einem Defizit von über 3%. Bundeskanzler Merz zeigt sich trotz allem sehr optimistisch.
2: Deutschland kann im globalen Wettbewerb bestehen und wir können sogar ein Vorbild sein. Dafür muss aber der Staat die notwendigen und richtigen Voraussetzungen schaffen. Unser Land hat große Potenziale und es gibt überhaupt keinen Grund, uns klein zu machen. In Deutschland gibt es nach wie vor eine hervorragende industrielle Basis. In Deutschland gibt es nach wie vor einen starken Mittelstand und ein weltweit angesehenes Handwerk. In Deutschland gibt es nach wie vor Weltklasse-Forschung. Und genau darauf bauen wir auf. Diese Stärken wollen wir nutzen, um das Wachstum und die Beschäftigung von morgen zu ermöglichen.
1: Im Streit um Preissteigerungen bei Fernwärme zeichnet sich ein Erfolg für den Verbraucherschutz ab. Das Oberlandesgericht Hamm deutete in einer Verhandlung an, dass E.ON teilweise unwirksame Klauseln zur Berechnung von Preiserhöhungen verwendet haben könnte. Eine abschließende Entscheidung steht noch aus. Die Stimmung in der deutschen Wirtschaft hat sich im August etwas aufgehellt. Das IFO-Geschäftsklima stieg um 2,1 Punkt auf 88,8 Zähler und legte damit bereits den 4. Monat in Folge zu. Das wichtige Konjunkturbarometer deutet darauf hin, dass sich die Unternehmen zunehmend von den wirtschaftlichen Folgen des Iran-Kriegs erholen. Bei der Deutschen Bahn ist im ersten Halbjahr die Zahl der ausgefallenen Fernzüge deutlich gestiegen. 8% der Fernzüge erreichten ihr Ziel nicht auf der kompletten Strecke oder fielen zumindest teilweise aus. Damit lag der Anteil 3 Prozentpunkte über dem Vorjahreswert und auf dem zweithöchsten Niveau seit dem Jahr 2019.
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3: Heute sollte man in einigen Gebieten die Sonnenbrille nicht vergessen. In der Redaktion Gisela Hoff. Von Süden her breiten sich im Tagesverlauf Wolken, gebietsweise Regen und vereinzelte, teils kräftige Gewitter bis zur Mitte aus. In der Nordhälfte bleibt es gering bewölkt, sonnig und trocken. Die Temperaturen erreichen bei Regen 17 bis 20, sonst 21 bis 26 Grad. In der Nacht zieht der Regen langsam ostwärts ab. Im Norden bleibt es gering bewölkt oder klar. Die Temperaturen erreichen 17 bis 10 Grad. Morgen muss besonders im Osten, Teilen Süddeutschlands und in der Mitte mit einzelnen Schauer oder gebietsweise Regen gerechnet werden. Nachmittags und abends ziehen dann einzelne Gewitter auf. In der Nordhälfte ist es weiterhin überwiegend sonnig. Die Temperaturen erreichen an der See und bei Regen maximal 24, sonst bis 30 Grad.

0: 90210, Sibylle Becker.
1: Hallo Olaf, wie kann ich dir helfen?
0: Beim Windelwechseln? Ja, das sieht euch ähnlich. Da hättet ihr tausendmal zugucken können. Und jetzt, wo ihr einmal allein seid, macht ihr euch in die Hose dabei. Ja, sicher verstehe ich dich. Na schön, dann will ich es dir Schritt für Schritt erklären. Also, zunächst muss die Alte ab und mit der Überraschung in den Müll geworfen werden. Naja, das ist nicht gerade vom Feinsten. Da siehst du mal. Jetzt wird die frische Windel ausgebreitet, mit dem Bündchen gerade um die Beinchen gelegt und... Naja, prima, Olaf. Und jetzt musst du nur noch den Auslaufschutz so legen, dass er keine Falten wirft. Klasse, aus dir wird ja doch noch was. Am Schluss werden die beiden Klebestreifen an beiden Seiten fest angedrückt. Fertig. Und, sitzt sie? Ja, sie drückt zwischen den Beinchen. Quatsch, das Baby wird sich schon bemerkbar machen, wenn... Wieso, welches Baby, Olaf? Olaf? Sag mal, das kann ja wohl nicht angehen, Perversling. Ich glaube das nicht. Beim nächsten Mal soll ich ihm wohl auch noch das Fläschchen warm machen. Schlimm ist das. Ich mach Schluss für heute. Tschüss, bis zum nächsten Mal. Eure Sibylle Becker.

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1: Mit Michael Miem. Die Einsatzkräfte in Nevada kommen bei der Bekämpfung des großen Hawkfire voran. Der Waldbrand am Rande der Stadt Reno war zuletzt auf 27% eingedämmt. Gleichzeitig wird das Ausmaß der Schäden deutlicher. Nach ersten Erkenntnissen wurden 32 Häuser zerstört und 6 weitere beschädigt. Die Feuerwehr rechnet damit, dass die Zahlen noch steigen können. Bund, Länder, Kommunen und Sozialversicherungen haben in Deutschland im ersten Halbjahr deutlich mehr Gelder ausgegeben als eingenommen. Nach vorläufigen Zahlen des Statistischen Bundesamts lag das Minus bei über 71 Milliarden Euro. Gemessen an der gesamten Wirtschaftsleistung entspricht das einem Defizit von über 3%. Bundeskanzler Merz zeigt sich trotz allem sehr optimistisch.
2: Deutschland kann im globalen Wettbewerb bestehen und wir können sogar ein Vorbild sein. Dafür muss aber der Staat die notwendigen und richtigen Voraussetzungen schaffen. Unser Land hat große Potenziale und es gibt überhaupt keinen Grund, uns klein zu machen. In Deutschland gibt es nach wie vor eine hervorragende industrielle Basis. In Deutschland gibt es nach wie vor einen starken Mittelstand und ein weltweit angesehenes Handwerk. In Deutschland gibt es nach wie vor Weltklasse-Forschung. Und genau darauf bauen wir auf. Diese Stärken wollen wir nutzen, um das Wachstum und die Beschäftigung von morgen zu ermöglichen.
1: Im Streit um Preissteigerungen bei Fernwärme zeichnet sich ein Erfolg für den Verbraucherschutz ab. Das Oberlandesgericht Hamm deutete in einer Verhandlung an, dass E.ON teilweise unwirksame Klauseln zur Berechnung von Preiserhöhungen verwendet haben könnte. Eine abschließende Entscheidung steht noch aus. Die Stimmung in der deutschen Wirtschaft hat sich im August etwas aufgehellt. Das IFO-Geschäftsklima stieg um 2,1 Punkt auf 88,8 Zähler und legte damit bereits den 4. Monat in Folge zu. Das wichtige Konjunkturbarometer deutet darauf hin, dass sich die Unternehmen zunehmend von den wirtschaftlichen Folgen des Iran-Kriegs erholen. Bei der Deutschen Bahn ist im ersten Halbjahr die Zahl der ausgefallenen Fernzüge deutlich gestiegen. 8% der Fernzüge erreichten ihr Ziel nicht auf der kompletten Strecke oder fielen zumindest teilweise aus. Damit lag der Anteil 3 Prozentpunkte über dem Vorjahreswert und auf dem zweithöchsten Niveau seit dem Jahr 2019.
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3: Heute sollte man in einigen Gebieten die Sonnenbrille nicht vergessen. In der Redaktion Gisela Hoff. Von Süden her breiten sich im Tagesverlauf Wolken, gebietsweise Regen und vereinzelte, teils kräftige Gewitter bis zur Mitte aus. In der Nordhälfte bleibt es gering bewölkt, sonnig und trocken. Die Temperaturen erreichen bei Regen 17 bis 20, sonst 21 bis 26 Grad. In der Nacht zieht der Regen langsam ostwärts ab. Im Norden bleibt es gering bewölkt oder klar. Die Temperaturen erreichen 17 bis 10 Grad. Morgen muss besonders im Osten, Teilen Süddeutschlands und in der Mitte mit einzelnen Schauer oder gebietsweise Regen gerechnet werden. Nachmittags und abends ziehen dann einzelne Gewitter auf. In der Nordhälfte ist es weiterhin überwiegend sonnig. Die Temperaturen erreichen an der See und bei Regen maximal 24, sonst bis 30 Grad.

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1: Mit Michael Miem. Die Einsatzkräfte in Nevada kommen bei der Bekämpfung des großen Hawkfire voran. Der Waldbrand am Rande der Stadt Reno war zuletzt auf 27% eingedämmt. Gleichzeitig wird das Ausmaß der Schäden deutlicher. Nach ersten Erkenntnissen wurden 32 Häuser zerstört und 6 weitere beschädigt. Die Feuerwehr rechnet damit, dass die Zahlen noch steigen können. Bund, Länder, Kommunen und Sozialversicherungen haben in Deutschland im ersten Halbjahr deutlich mehr Gelder ausgegeben als eingenommen. Nach vorläufigen Zahlen des Statistischen Bundesamts lag das Minus bei über 71 Milliarden Euro. Gemessen an der gesamten Wirtschaftsleistung entspricht das einem Defizit von über 3%. Bundeskanzler Merz zeigt sich trotz allem sehr optimistisch.
2: Deutschland kann im globalen Wettbewerb bestehen und wir können sogar ein Vorbild sein. Dafür muss aber der Staat die notwendigen und richtigen Voraussetzungen schaffen. Unser Land hat große Potenziale und es gibt überhaupt keinen Grund, uns klein zu machen. In Deutschland gibt es nach wie vor eine hervorragende industrielle Basis. In Deutschland gibt es nach wie vor einen starken Mittelstand und ein weltweit angesehenes Handwerk. In Deutschland gibt es nach wie vor Weltklasse-Forschung. Und genau darauf bauen wir auf. Diese Stärken wollen wir nutzen, um das Wachstum und die Beschäftigung von morgen zu ermöglichen.
1: Im Streit um Preissteigerungen bei Fernwärme zeichnet sich ein Erfolg für den Verbraucherschutz ab. Das Oberlandesgericht Hamm deutete in einer Verhandlung an, dass E.ON teilweise unwirksame Klauseln zur Berechnung von Preiserhöhungen verwendet haben könnte. Eine abschließende Entscheidung steht noch aus. Die Stimmung in der deutschen Wirtschaft hat sich im August etwas aufgehellt. Das IFO-Geschäftsklima stieg um 2,1 Punkt auf 88,8 Zähler und legte damit bereits den 4. Monat in Folge zu. Das wichtige Konjunkturbarometer deutet darauf hin, dass sich die Unternehmen zunehmend von den wirtschaftlichen Folgen des Iran-Kriegs erholen. Bei der Deutschen Bahn ist im ersten Halbjahr die Zahl der ausgefallenen Fernzüge deutlich gestiegen. 8% der Fernzüge erreichten ihr Ziel nicht auf der kompletten Strecke oder fielen zumindest teilweise aus. Damit lag der Anteil 3 Prozentpunkte über dem Vorjahreswert und auf dem zweithöchsten Niveau seit dem Jahr 2019.
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3: Heute sollte man in einigen Gebieten die Sonnenbrille nicht vergessen. In der Redaktion Gisela Hoff. Von Süden her breiten sich im Tagesverlauf Wolken, gebietsweise Regen und vereinzelte, teils kräftige Gewitter bis zur Mitte aus. In der Nordhälfte bleibt es gering bewölkt, sonnig und trocken. Die Temperaturen erreichen bei Regen 17 bis 20, sonst 21 bis 26 Grad. In der Nacht zieht der Regen langsam ostwärts ab. Im Norden bleibt es gering bewölkt oder klar. Die Temperaturen erreichen 17 bis 10 Grad. Morgen muss besonders im Osten, Teilen Süddeutschlands und in der Mitte mit einzelnen Schauer oder gebietsweise Regen gerechnet werden. Nachmittags und abends ziehen dann einzelne Gewitter auf. In der Nordhälfte ist es weiterhin überwiegend sonnig. Die Temperaturen erreichen an der See und bei Regen maximal 24, sonst bis 30 Grad.

0: 90210, Sibylle Becker. Hallo Nadja, wie geht's dir denn, mein Kleines? Gut, mir geht's auch gut. Aber was möchtest du mir erzählen? Toll, du hast einen Hamsterzirkus. Na, was hast du ihm denn schon für Kunststückchen beigebracht? Ja, dann lass ihn mal im Laufrad ordentlich laufen. Ja, ja, ich höre, wie sich das Rad dreht. Kann er noch was? Oh, süß. Ja, das kann nicht jeder Hamster. Nur auf den Hinterpfötchen stehen. Genau, besonders wenn er sich dabei das Näschen putzt. Gut, dann zeig mir das Finale. Ich bin ganz Ohr. Ja, ich hab was gehört. Was hat er denn Tolles gemacht? Was? Den brennenden Todessprung vom Schrank? Himmel, Herrgott, das kann er ja nicht überleben. Das ist mir egal, ob er nur 6 Mark im Zooladen gekostet hat. Mir wird übel, wenn ich dich so höre. Bleib mal dran und gib mir deine Mutter. Ja, ist es denn wahr, wenn schon die Kinder den Wert eines Tieres verachten und dass mir die Tiere so gern hat? Gerade heute gab es in der Kantine... Zumindest hat der Koch den Hasen nicht vom Schrank geschmissen. In diesem Sinne sage ich Tschüss für heute, eure Sibylle Becker.
1: L'Allemagne, 3 points.

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Du wirst ganz nass. Schon spät, komm. 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Du hast ihn verloren, als ich dir den Weg zeigen musste. Wer hat verloren? Du dich? Ich mich? Oder? Oder wie auch?

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Newsflash. In den letzten Monaten ist die Zahl der vermissten Personen dramatisch angestiegen. Die jüngste Veröffentlichung der lokalen Polizeibehörde berichtet von einem weiteren tragischen Fall. Es handelt sich um ein 19-jähriges Mädchen, das zuletzt vor 14 Tagen gesehen wurde. Die Polizei schließt die Möglichkeit nicht aus, dass es sich hier um ein Verbrechen handelt.

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1: Mit Michael Miem. Die Einsatzkräfte in Nevada kommen bei der Bekämpfung des großen Hawkfire voran. Der Waldbrand am Rande der Stadt Reno war zuletzt auf 27% eingedämmt. Gleichzeitig wird das Ausmaß der Schäden deutlicher. Nach ersten Erkenntnissen wurden 32 Häuser zerstört und 6 weitere beschädigt. Die Feuerwehr rechnet damit, dass die Zahlen noch steigen können. Bund, Länderkommunen und Sozialversicherungen haben in Deutschland im ersten Halbjahr deutlich mehr Gelder ausgegeben als eingenommen. Nach vorläufigen Zahlen des Statistischen Bundesamts lag das Minus bei über 71 Milliarden Euro. Gemessen an der gesamten Wirtschaftsleistung entspricht das einem Defizit von über 3%. Bundeskanzler Merz zeigt sich trotz allem sehr optimistisch.
2: Deutschland kann im globalen Wettbewerb bestehen und wir können sogar ein Vorbild sein. Dafür muss aber der Staat die notwendigen und richtigen Voraussetzungen schaffen. Unser Land hat große Potenziale und es gibt überhaupt keinen Grund, uns klein zu machen. In Deutschland gibt es nach wie vor eine hervorragende industrielle Basis. In Deutschland gibt es nach wie vor einen starken Mittelstand und ein weltweit angesehenes Handwerk. In Deutschland gibt es nach wie vor Weltklasse-Forschung. Und genau darauf bauen wir auf. Diese Stärken wollen wir nutzen, um das Wachstum und die Beschäftigung von morgen zu ermöglichen.
1: Im Streit um Preissteigerungen bei Fernwärme zeichnet sich ein Erfolg für den Verbraucherschutz ab. Das Oberlandesgericht Hamm deutete in einer Verhandlung an, dass E.ON teilweise unwirksame Klauseln zur Berechnung von Preiserhöhungen verwendet haben könnte. Eine abschließende Entscheidung steht noch aus. Die Stimmung in der deutschen Wirtschaft hat sich im August etwas aufgehellt. Das IFO-Geschäftsklima stieg um 2,1 Punkte auf 88,8 Zähler und legte damit bereits den 4. Monat in Folge zu. Das wichtige Konjunkturbarometer deutet darauf hin, dass sich die Unternehmen zunehmend von den wirtschaftlichen Folgen des Iran-Kriegs erholen. Bei der Deutschen Bahn ist im ersten Halbjahr die Zahl der ausgefallenen Fernzüge deutlich gestiegen. 8% der Fernzüge erreichten ihr Ziel nicht auf der kompletten Strecke oder fielen zumindest teilweise aus. Damit lag der Anteil 3 Prozentpunkte über dem Vorjahreswert und auf dem zweithöchsten Niveau seit dem Jahr 2019.
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3: Heute sollte man in einigen Gebieten die Sonnenbrille nicht vergessen. In der Redaktion Gisela Hoff. Von Süden her breiten sich im Tagesverlauf Wolken, gebietsweise Regen und vereinzelte, teils kräftige Gewitter bis zur Mitte aus. In der Nordhälfte bleibt es gering bewölkt, sonnig und trocken. Die Temperaturen erreichen bei Regen 17 bis 20, sonst 21 bis 26 Grad. In der Nacht zieht der Regen langsam ostwärts ab. Im Norden bleibt es gering bewölkt oder klar. Die Temperaturen erreichen 17 bis 10 Grad. Morgen muss besonders im Osten, Teilen Süddeutschlands und in der Mitte mit einzelnen Schauer oder gebietsweise Regen gerechnet werden. Nachmittags und abends ziehen dann einzelne Gewitter auf. In der Nordhälfte ist es weiterhin überwiegend sonnig. Die Temperaturen erreichen an der See und bei Regen maximal 24, sonst bis 30 Grad.

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1: Im Studio ist Michael Miem. Die deutsche Baubranche hat im Juni deutlich mehr Aufträge erhalten. Das Bauhauptgewerbe verzeichnete im Vergleich zum Vorjahresmonat ein preis- und kalenderbereinigtes Plus von über 11%. Auch die Umsätze legten real um fast 7% zu. Sowohl im Hochbau als auch im Tiefbau entwickelte sich das Geschäft positiv. Zudem stieg die Zahl der Beschäftigten um 1,5% auf rund 545.000. Die Einsatzkräfte in Nevada kommen bei der Bekämpfung des großen Hawkfire voran. Der Waldbrand am Rande der Stadt Reno war zuletzt auf 27% eingedämmt. Gleichzeitig wird das Ausmaß der Schäden deutlicher. Nach ersten Erkenntnissen wurden 32 Häuser zerstört und 6 weitere beschädigt. Die Feuerwehr rechnet damit, dass die Zahlen noch steigen können. Bund, Länder, Kommunen und Sozialversicherungen haben in Deutschland im ersten Halbjahr deutlich mehr Gelder ausgegeben als eingenommen. Nach vorläufigen Zahlen des Statistischen Bundesamts lag das Minus bei über 71 Milliarden Euro. Gemessen an der gesamten Wirtschaftsleistung entspricht das einem Defizit von über 3%. Bundeskanzler Merz zeigt sich trotz allem sehr optimistisch.
2: Deutschland kann im globalen Wettbewerb bestehen und wir können sogar ein Vorbild sein. Dafür muss aber der Staat die notwendigen und richtigen Voraussetzungen schaffen. Unser Land hat große Potenziale und es gibt überhaupt keinen Grund, uns klein zu machen. In Deutschland gibt es nach wie vor eine hervorragende industrielle Basis. In Deutschland gibt es nach wie vor einen starken Mittelstand und ein weltweit angesehenes Handwerk. In Deutschland gibt es nach wie vor Weltklasse-Forschung. Und genau darauf bauen wir auf. Diese Stärken wollen wir nutzen, um das Wachstum und die Beschäftigung von morgen zu ermöglichen.
1: Im Streit um Preissteigerungen bei Fernwärme zeichnet sich ein Erfolg für den Verbraucherschutz ab. Das Oberlandesgericht Hamm deutete in einer Verhandlung an, dass E.ON teilweise unwirksame Klauseln zur Berechnung von Preiserhöhungen verwendet haben könnte. Eine abschließende Entscheidung steht noch aus. Soweit die aktuellen Meldungen aus der Nachrichtenredaktion.
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3: Heute sollte man in einigen Gebieten die Sonnenbrille nicht vergessen. In der Redaktion Gisela Hoff. Von Süden her breiten sich im Tagesverlauf Wolken, gebietsweise Regen und vereinzelte, teils kräftige Gewitter bis zur Mitte aus. In der Nordhälfte bleibt es gering bewölkt, sonnig und trocken. Die Temperaturen erreichen bei Regen 17 bis 20, sonst 21 bis 26 Grad. In der Nacht zieht der Regen langsam ostwärts ab. Im Norden bleibt es gering bewölkt oder klar. Die Temperaturen erreichen 17 bis 10 Grad. Morgen muss besonders im Osten, Teilen Süddeutschlands und in der Mitte mit einzelnen Schauer oder gebietsweise Regen gerechnet werden. Nachmittags und abends ziehen dann einzelne Gewitter auf. In der Nordhälfte ist es weiterhin überwiegend sonnig. Die Temperaturen erreichen an der See und bei Regen maximal 24, sonst bis 30 Grad.

90210, Sibylle Becker. Hallo Malte, was hast du denn auf deinem kleinen Herzen? Du möchtest Hamsterbabys haben, oha. Ist denn dein Hamster ein Männlein oder ein Weiblein? Weißt du gar nicht? Ja, dann schau einmal nach, ob deiner ein Zipfelchen hat. Hat er? Malte, ich kann dir mit Sicherheit sagen, dein Hamster ist ein Hamster. Naja, ich will dir damit auch nur sagen, du brauchst für die Babys noch ein ohne Zipfelchen. Eine Hamsterin. Ja, das ist doch toll, wenn deine kleine Freundin so eine hat. Dann lädst du sie am besten einmal ganz zwanglos zu dir ein, machst es ein bisschen nett, was zu essen, vielleicht ein wenig zu trinken anbieten, damit man lockerer wird. Entschuldigung, ich war gerade ganz woanders. Richtig, ihr müsst einfach nur das Hamsterpärchen in einen Karton stecken und vielleicht eine Decke rüberlegen. Und naja, Malte, das kommt ja jetzt. Also, wenn die beiden so da im Dunkeln liegen, krabbeln, müssen sie, brauchen sie noch zwei Bienen dazu, denn die können das besser erklären. Ja, nichts zu danken, Malte. Tschüss. Ja, es ist schon toll, wenn man ganz locker und ungezwungen über solche Sachen reden kann. Solche Dinge wie, nun ja, so viel sollte man dabei auch nicht reden. Ich sage tschüss, bis zum nächsten Mal. Eure Sibylle Becker.

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1: Im Studio ist Michael Miem. Die deutsche Baubranche hat im Juni deutlich mehr Aufträge erhalten. Das Bauhauptgewerbe verzeichnete im Vergleich zum Vorjahresmonat ein preis- und kalenderbereinigtes Plus von über 11%. Auch die Umsätze legten real um fast 7% zu. Sowohl im Hochbau als auch im Tiefbau entwickelte sich das Geschäft positiv. Zudem stieg die Zahl der Beschäftigten um 1,5% auf rund 545.000. Die Einsatzkräfte in Nevada kommen bei der Bekämpfung des großen Hawkfire voran. Der Waldbrand am Rande der Stadt Reno war zuletzt auf 27% eingedämmt. Gleichzeitig wird das Ausmaß der Schäden deutlicher. Nach ersten Erkenntnissen wurden 32 Häuser zerstört und 6 weitere beschädigt. Die Feuerwehr rechnet damit, dass die Zahlen noch steigen können. Bund, Länderkommunen und Sozialversicherungen haben in Deutschland im ersten Halbjahr deutlich mehr Gelder ausgegeben als eingenommen. Nach vorläufigen Zahlen des Statistischen Bundesamts lag das Minus bei über 71 Milliarden Euro. Gemessen an der gesamten Wirtschaftsleistung entspricht das einem Defizit von über 3%. Bundeskanzler Merz zeigt sich trotz allem sehr optimistisch.
2: Deutschland kann im globalen Wettbewerb bestehen und wir können sogar ein Vorbild sein. Dafür muss aber der Staat die notwendigen und richtigen Voraussetzungen schaffen. Unser Land hat große Potenziale und es gibt überhaupt keinen Grund, uns klein zu machen. In Deutschland gibt es nach wie vor eine hervorragende industrielle Basis. In Deutschland gibt es nach wie vor einen starken Mittelstand und ein weltweit angesehenes Handwerk. In Deutschland gibt es nach wie vor Weltklasse-Forschung. Und genau darauf bauen wir auf. Diese Stärken wollen wir nutzen, um das Wachstum und die Beschäftigung von morgen zu ermöglichen.
1: Im Streit um Preissteigerungen bei Fernwärme zeichnet sich ein Erfolg für den Verbraucherschutz ab. Das Oberlandesgericht Hamm deutete in einer Verhandlung an, dass E.ON teilweise unwirksame Klauseln zur Berechnung von Preiserhöhungen verwendet haben könnte. Eine abschließende Entscheidung steht noch aus. Soweit die aktuellen Meldungen aus der Nachrichtenredaktion.
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3: Heute sollte man in einigen Gebieten die Sonnenbrille nicht vergessen. In der Redaktion Gisela Hoff. Von Süden her breiten sich im Tagesverlauf Wolken, gebietsweise Regen und vereinzelte, teils kräftige Gewitter bis zur Mitte aus. In der Nordhälfte bleibt es gering bewölkt, sonnig und trocken. Die Temperaturen erreichen bei Regen 17 bis 20, sonst 21 bis 26 Grad. In der Nacht zieht der Regen langsam ostwärts ab. Im Norden bleibt es gering bewölkt oder klar. Die Temperaturen erreichen 17 bis 10 Grad. Morgen muss besonders im Osten, Teilen Süddeutschlands und in der Mitte mit einzelnen Schauer oder gebietsweise Regen gerechnet werden. Nachmittags und abends ziehen dann einzelne Gewitter auf. In der Nordhälfte ist es weiterhin überwiegend sonnig. Die Temperaturen erreichen an der See und bei Regen maximal 24, sonst bis 30 Grad.

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also so ein Hammer mit harter Luft, den, also womit man diese Steine immer so kaputt machen tut, ne? Na, ist ja egal, ich muss sowieso wieder zu meiner Arbeit. Lass das doch nach mit dem Rock'n'Roll, das war doch ein wenig peinlich, oder was?

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1: Im Studio ist Michael Miem. Die deutsche Baubranche hat im Juni deutlich mehr Aufträge erhalten. Das Bauhauptgewerbe verzeichnete im Vergleich zum Vorjahresmonat ein preis- und kalenderbereinigtes Plus von über 11%. Auch die Umsätze legten real um fast 7% zu. Sowohl im Hochbau als auch im Tiefbau entwickelte sich das Geschäft positiv. Zudem stieg die Zahl der Beschäftigten um 1,5% auf rund 545.000. Die Einsatzkräfte in Nevada kommen bei der Bekämpfung des großen Hawk Fire voran. Mit Brand am Reno war zuletzt auf 27% eingedämmt. Gleichzeitig wird das Ausmaß der Schäden deutlicher. Nach ersten Erkenntnissen wurden 32 Häuser zerstört und 6 weitere, die Feuer noch steigen können. Bund, Länder, Kommunen und Sozialversicherungen haben in Deutschland im ersten Halbjahr deutlich mehr Gelder ausgegeben als eingenommen. Nach vorläufigen Zahlen des Statistischen Bundesamts lag das Minus bei über 71 Milliarden Euro. Gemessen an der gesamten Wirtschaftsleistung entspricht das einem Defizit von über 3%. Bundeskanzler Merz zeigt sich trotz allem sehr optimistisch.
2: Deutschland kann im globalen Wettbewerb bestehen und wir können sogar ein Vorbild sein. Dafür muss aber der Staat die notwendigen und richtigen Voraussetzungen schaffen. Unser Land hat große Potenziale und es gibt überhaupt keinen Grund, uns klein zu machen. In Deutschland gibt es nach wie vor eine hervorragende industrielle Basis. In Deutschland gibt es nach wie vor einen starken Mittelstand und ein weltweit angesehenes Handwerk. In Deutschland gibt es nach wie vor Weltklasse-Forschung. Und genau darauf bauen wir auf. Diese Stärken wollen wir nutzen, um das Wachstum und die Beschäftigung von morgen zu ermöglichen.
1: Im Streit um Preissteigerungen bei Fernwärme zeichnet sich ein Erfolg für den Verbraucherschutz ab. Das Oberlandesgericht Hamm deutete in einer Verhandlung an, dass E.ON teilweise unwirksame Klauseln zur Berechnung von Preiserhöhungen verwendet haben könnte. Eine abschließende Entscheidung steht noch aus. Soweit die aktuellen Meldungen aus der Nachrichtenredaktion.
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3: Heute sollte man in einigen Gebieten die Sonnenbrille nicht vergessen. In der Redaktion Gisela Hoff. Von Süden her breiten sich im Tagesverlauf Wolken, gebietsweise Regen und vereinzelte Teile.

kräftige Gewitter bis zur Mitte aus. In der Nordhälfte bleibt es gering bewölkt, sonnig und trocken. Die Temperaturen erreichen bei Regen 17 bis 20, sonst 21 bis 26 Grad. In der Nacht zieht der Regen langsam ostwärts ab. Im Norden bleibt es gering bewölkt oder klar. Die Temperaturen erreichen 17 bis 10 Grad. Morgen muss besonders im Osten, Teilen Süddeutschlands und in der Mitte mit einzelnen Schauer oder gebietsweise Regen gerechnet werden. Nachmittags und abends ziehen dann einzelne Gewitter auf. In der Nordhälfte ist es weiterhin überwiegend sonnig. Die Temperaturen erreichen an der See und bei Regen maximal 24, sonst bis 30 Grad.

0: Herren bin. Hole!
1: Sibylle Becker. Hallo Marie, erzähl uns von deinen Sorgen. Das ist doch toll. Ja, ja, der Babywunsch liegt in der Natur der Sache. Genau. Und, hat's schon geklappt? Oha, nun wein doch nicht. Ich schätze, da liegt ein Problem. Woran liegt's denn? Das kann ich dir so am Telefon auch nicht so einfach sagen. Ja, davon gehe ich aus, dass du die Pille abgesetzt hast. Warst du mal beim Arzt? Ach, alles gesund bei dir. Na, das ist doch schon mal bestens. Nun ja, wie soll ich sagen? Vielleicht liegt's ja bei deinem Mann. Ja, ich sagte, bei deinem Mann, der mit dem du... Sag mal, Marie, du bist doch aufgeklärt. Die Sache mit den Blumen und der Biene und... Aha. Könntest du ein wenig in der Leitung bleiben? Ich schätze, wir müssen da von ganz vorn anfangen. Oh, schön, bis gleich. Tja, meine Lieben, vieles funktioniert allein eben doch nicht. Obwohl, es gab mal einen Fall. Ach, das ist aber schon fast 2000 Jahre her. Naja, vielleicht ist wieder gerade mal Zeit. In diesem Sinne, tschüss, bis zum nächsten Mal. Eure Sibylle Becker.

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1: Im Studio ist Michael Miem. Die deutsche Baubranche hat im Juni deutlich mehr Aufträge erhalten. Das Bauhauptgewerbe verzeichnete im Vergleich zum Vorjahresmonat ein preis- und kalenderbereinigtes Plus von über 11%. Auch die Umsätze legten real um fast 7% zu. Sowohl im Hochbau als auch im Tiefbau entwickelte sich das Geschäft positiv. Zudem stieg die Zahl der Beschäftigten um 1,5% auf rund 545.000. Die Einsatzkräfte in Nevada kommen bei der Bekämpfung des großen Hawkfire voran. Der Waldbrand am Rande der Stadt Reno war zuletzt auf 27% eingedämmt. Gleichzeitig wird das Ausmaß der Schäden deutlicher. Nach ersten Erkenntnissen wurden 32 Häuser zerstört und 6 weitere beschädigt. Die Feuerwehr rechnet damit, dass die Zahlen noch steigen können. Bund, Länderkommunen und Sozialversicherungen haben in Deutschland im ersten Halbjahr deutlich mehr Gelder ausgegeben als eingenommen. Nach vorläufigen Zahlen des Statistischen Bundesamts lag das Minus bei über 71 Milliarden Euro. Gemessen an der gesamten Wirtschaftsleistung entspricht das einem Defizit von über 3%. Bundeskanzler Merz zeigt sich trotz allem sehr optimistisch.
2: Deutschland kann im globalen Wettbewerb bestehen und wir können sogar ein Vorbild sein. Dafür muss aber der Staat die notwendigen und richtigen Voraussetzungen schaffen. Unser Land hat große Potenziale und es gibt überhaupt keinen Grund, uns klein zu machen. In Deutschland gibt es nach wie vor eine hervorragende industrielle Basis. In Deutschland gibt es nach wie vor einen starken Mittelstand und ein weltweit angesehenes Handwerk. In Deutschland gibt es nach wie vor Weltklasse-Forschung. Und genau darauf bauen wir auf. Diese Stärken wollen wir nutzen, um das Wachstum und die Beschäftigung von morgen zu ermöglichen.
1: Im Streit um Preissteigerungen bei Fernwärme zeichnet sich ein Erfolg für den Verbraucherschutz ab. Das Oberlandesgericht Hamm deutete in einer Verhandlung an, dass E.ON teilweise unwirksame Klauseln zur Berechnung von Preiserhöhungen verwendet haben könnte. Eine abschließende Entscheidung steht noch aus. Soweit die aktuellen Meldungen aus der Nachrichtenredaktion.
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3: Heute sollte man in einigen Gebieten die Sonnenbrille nicht vergessen. In der Redaktion Gisela Hoff. Von Süden her breiten sich im Tagesverlauf Wolken, gebietsweise Regen und vereinzelte, teils kräftige Gewitter bis zur Mitte aus. In der Nordhälfte bleibt es gering bewölkt, sonnig und trocken. Die Temperaturen erreichen bei Regen 17 bis 20, sonst 21 bis 26 Grad. In der Nacht zieht der Regen langsam ostwärts ab. Im Norden bleibt es gering bewölkt oder klar. Die Temperaturen erreichen 17 bis 10 Grad. Morgen muss besonders im Osten, Teilen Süddeutschlands und in der Mitte mit einzelnen Schauer oder gebietsweise Regen gerechnet werden. Nachmittags und abends ziehen dann einzelne Gewitter auf. In der Nordhälfte ist es weiterhin überwiegend sonnig. Die Temperaturen erreichen an der See und bei Regen maximal 24, sonst bis 30 Grad.

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0: 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Jasmin, Papa wird sauer. Was? 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Es ist ja gut. 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Er hat es um alles in der Welt nicht so gemeint.
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1: Für die Meldungen im Studio Michael Miem. Die USA wollen den wirtschaftlichen Druck auf den Iran weiter erhöhen. Finanzminister Bessent kündigte neue Sanktionen an und drohte auch Staaten und Unternehmen mit Konsequenzen, die weiterhin Geschäfte mit Teheran machen. Ob die Maßnahmen auch China als wichtigsten Abnehmer iranischen Öls treffen könnten, ließ Bessent offen. Er machte jedoch deutlich, dass Washington seine Sanktionspolitik konsequent durchsetzen werde. Die Einsatzkräfte in Nevada kommen bei der Bekämpfung des großen Hawkfire voran. Der Waldbrand am Rande der Stadt Reno war zuletzt auf 27% eingedämmt. Gleichzeitig wird das Ausmaß der Schäden deutlicher. Nach ersten Erkenntnissen wurden 32 Häuser zerstört und 6 weitere beschädigt. Die Feuerwehr rechnet damit, dass die Zahlen noch steigen können. Und Länderkommunen und Sozialversicherungen haben in Deutschland im ersten Halbjahr deutlich mehr Gelder ausgegeben als eingenommen. Nach vorläufigen Zahlen des Statistischen Bundesamts lag das Minus bei über 71 Milliarden Euro. Gemessen an der gesamten Wirtschaftsleistung entspricht das einem Defizit von über 3%. Bundeskanzler Merz zeigt sich trotz allem sehr optimistisch.
2: Deutschland kann im globalen Wettbewerb bestehen und wir können sogar ein Vorbild sein. Dafür muss aber der Staat die notwendigen und richtigen Voraussetzungen schaffen. Unser Land hat große Potenziale und es gibt überhaupt keinen Grund, uns klein zu machen. In Deutschland gibt es nach wie vor eine hervorragende industrielle Basis. In Deutschland gibt es nach wie vor einen starken Mittelstand und ein weltweit angesehenes Handwerk. In Deutschland gibt es nach wie vor Weltklasse-Forschung. Und genau darauf bauen wir auf. Diese Stärken wollen wir nutzen, um das Wachstum und die Beschäftigung von morgen zu ermöglichen.
1: Im Streit um Preissteigerungen bei Fernwärme zeichnet sich ein Erfolg für den Verbraucherschutz ab. Das Oberlandesgericht Hamm deutete in einer Verhandlung an, dass E.ON teilweise unwirksame Klauseln zur Berechnung von Preiserhöhungen verwendet haben könnte. Eine abschließende Entscheidung steht noch aus. Die deutsche Baubranche hat im Juni deutlich mehr Aufträge erhalten. Das Bauhauptgewerbe verzeichnete im Vergleich zum Vorjahresmonat ein preis- und kalenderbereinigtes Plus von über 11%. Auch die Umsätze legten real um fast 7% zu. Sowohl im Hochbau als auch im Tiefbau entwickelte sich das Geschäft positiv. Zudem stieg die Zahl der Beschäftigten um 1,5% auf rund 545.000.
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3: Heute sollte man in einigen Gebieten die Sonnenbrille nicht vergessen. In der Redaktion Gisela Hoff. Von Süden her breiten sich im Tagesverlauf Wolken, gebietsweise Regen und vereinzelte, teils kräftige Gewitter bis zur Mitte aus. In der Nordhälfte bleibt es gering bewölkt, sonnig und trocken. Die Temperaturen erreichen bei Regen 17 bis 20, sonst 21 bis 26 Grad. In der Nacht zieht der Regen langsam ostwärts ab. Im Norden bleibt es gering bewölkt oder klar. Die Temperaturen erreichen 17 bis 10 Grad. Morgen muss besonders im Osten, Teilen Süddeutschlands und in der Mitte mit einzelnen Schauer oder gebietsweise Regen gerechnet werden. Nachmittags und abends ziehen dann einzelne Gewitter auf. In der Nordhälfte ist es weiterhin überwiegend sonnig. Die Temperaturen erreichen an der See und bei Regen maximal 24, sonst bis 30 Grad.

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1: Für die Meldungen im Studio Michael Miem. Die USA wollen den wirtschaftlichen Druck auf den Iran weiter erhöhen. Finanzminister Bessent kündigte neue Sanktionen an und drohte auch Staaten und Unternehmen mit Konsequenzen, die weiterhin Geschäfte mit Teheran machen. Ob die Maßnahmen auch China als wichtigsten Abnehmer iranischen Öls treffen könnten, ließ Bessent offen. Er machte jedoch deutlich, dass Washington seine Sanktionspolitik konsequent durchsetzen werde. Die Einsatzkräfte in Nevada kommen bei der Bekämpfung des großen Hawkfire voran. Der Waldbrand am Rande der Stadt Reno war zuletzt auf 27% eingedämmt. Gleichzeitig wird das Ausmaß der Schäden deutlicher. Nach ersten Erkenntnissen wurden 32 Häuser zerstört und 6 weitere beschädigt. Die Feuerwehr rechnet damit, dass die Zahlen noch steigen können. Bund, Länderkommunen und Sozialversicherungen haben in Deutschland im ersten Halbjahr deutlich mehr Gelder ausgegeben als eingenommen. Nach vorläufigen Zahlen des Statistischen Bundesamts lag das Minus bei über 71 Milliarden Euro. Gemessen an der gesamten Wirtschaftsleistung entspricht das einem Defizit von über 3%. Bundeskanzler Merz zeigt sich trotz allem sehr optimistisch.
2: Deutschland kann im globalen Wettbewerb bestehen und wir können sogar ein Vorbild sein. Dafür muss aber der Staat die notwendigen und richtigen Voraussetzungen schaffen. Unser Land hat große Potenziale und es gibt überhaupt keinen Grund, uns klein zu machen. In Deutschland gibt es nach wie vor eine hervorragende industrielle Basis. In Deutschland gibt es nach wie vor einen starken Mittelstand und ein weltweit angesehenes Handwerk. In Deutschland gibt es nach wie vor Weltklasse-Forschung. Und genau darauf bauen wir auf. Diese Stärken wollen wir nutzen, um das Wachstum und die Beschäftigung von morgen zu ermöglichen.
1: Im Streit um Preissteigerungen bei Fernwärme zeichnet sich ein Erfolg für den Verbraucherschutz ab. Das Oberlandesgericht Hamm deutete in einer Verhandlung an, dass E.ON teilweise unwirksame Klauseln zur Berechnung von Preiserhöhungen verwendet haben könnte. Eine abschließende Entscheidung steht noch aus. Die deutsche Baubranche hat im Juni deutlich mehr Aufträge erhalten. Das Bauhauptgewerbe verzeichnete im Vergleich zum Vorjahresmonat ein preis- und kalenderbereinigtes Plus von über 11%. Auch die Umsätze legten real um fast 7% zu. Sowohl im Hochbau als auch im Tiefbau entwickelte sich das Geschäft positiv. Zudem stieg die Zahl der Beschäftigten um 1,5% auf rund 545.000.
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3: Heute sollte man in einigen Gebieten die Sonnenbrille nicht vergessen. In der Redaktion Gisela Hoff. Von Süden her breiten sich im Tagesverlauf Wolken, gebietsweise Regen und vereinzelte, teils kräftige Gewitter bis zur Mitte aus. In der Nordhälfte bleibt es gering bewölkt, sonnig und trocken. Die Temperaturen erreichen bei Regen 17 bis 20, sonst 21 bis 26 Grad. In der Nacht zieht der Regen langsam ostwärts ab. Im Norden bleibt es gering bewölkt oder klar. Die Temperaturen erreichen 17 bis 10 Grad. Morgen muss besonders im Osten, Teilen Süddeutschlands und in der Mitte mit einzelnen Schauer oder gebietsweise Regen gerechnet werden. Nachmittags und abends ziehen dann einzelne Gewitter auf. In der Nordhälfte ist es weiterhin überwiegend sonnig. Die Temperaturen erreichen an der See und bei Regen maximal 24, sonst bis 30 Grad.

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1: Für die Meldungen im Studio Michael Miem. Die USA wollen den wirtschaftlichen Druck auf den Iran weiter erhöhen. Finanzminister Bessent kündigte neue Sanktionen an und drohte auch Staaten und Unternehmen mit Konsequenzen, die weiterhin Geschäfte mit Teheran machen. Ob die Maßnahmen auch China als wichtigsten Abnehmer iranischen Öls treffen könnten, ließ Bessent offen. Er machte jedoch deutlich, dass Washington seine Sanktionspolitik konsequent durchsetzen werde. Die Einsatzkräfte in Nevada kommen bei der Bekämpfung des großen Hawkfire voran. Der Waldbrand am Rande der Stadt Reno war zuletzt auf 27% eingedämmt. Gleichzeitig wird das Ausmaß der Schäden deutlicher. Nach ersten Erkenntnissen wurden 32 Häuser zerstört und 6 weitere beschädigt. Die Feuerwehr rechnet damit, dass die Zahlen noch steigen können. Und Länderkommunen und Sozialversicherungen haben in Deutschland im ersten Halbjahr deutlich mehr Gelder ausgegeben als eingenommen. Nach vorläufigen Zahlen des Statistischen Bundesamts lag das Minus bei über 71 Milliarden Euro. Gemessen an der gesamten Wirtschaftsleistung entspricht das einem Defizit von über 3%. Bundeskanzler Merz zeigt sich trotz allem sehr optimistisch.
2: Deutschland kann im globalen Wettbewerb bestehen und wir können sogar ein Vorbild sein. Dafür muss aber der Staat die notwendigen und richtigen Voraussetzungen schaffen. Unser Land hat große Potenziale und es gibt überhaupt keinen Grund, uns klein zu machen. In Deutschland gibt es nach wie vor eine hervorragende industrielle Basis. In Deutschland gibt es nach wie vor einen starken Mittelstand und ein weltweit angesehenes Handwerk. In Deutschland gibt es nach wie vor Weltklasse-Forschung. Und genau darauf bauen wir auf. Diese Stärken wollen wir nutzen, um das Wachstum und die Beschäftigung von morgen zu ermöglichen.
1: Im Streit um Preissteigerungen bei Fernwärme zeichnet sich ein Erfolg für den Verbraucherschutz ab. Das Oberlandesgericht Hamm deutete in einer Verhandlung an, dass E.ON teilweise unwirksame Klauseln zur Berechnung von Preiserhöhungen verwendet haben könnte. Eine abschließende Entscheidung steht noch aus. Die deutsche Baubranche hat im Juni deutlich mehr Aufträge erhalten. Das Bauhauptgewerbe verzeichnete im Vergleich zum Vorjahresmonat ein preis- und kalenderbereinigtes Plus von über 11%. Auch die Umsätze legten real um fast 7% zu. Sowohl im Hochbau als auch im Tiefbau entwickelte sich das Geschäft positiv. Zudem stieg die Zahl der Beschäftigten um 1,5% auf rund 545.000.
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3: Heute sollte man in einigen Gebieten die Sonnenbrille nicht vergessen. In der Redaktion Gisela Hoff. Von Süden her breiten sich im Tagesverlauf Wolken, gebietsweise Regen und vereinzelte, teils kräftige Gewitter bis zur Mitte aus. In der Nordhälfte bleibt es gering bewölkt, sonnig und trocken. Die Temperaturen erreichen bei Regen 17 bis 20, sonst 21 bis 26 Grad. In der Nacht zieht der Regen langsam ostwärts ab. Im Norden bleibt es gering bewölkt oder klar. Die Temperaturen erreichen 17 bis 10 Grad. Morgen muss besonders im Osten, Teilen Süddeutschlands und in der Mitte mit einzelnen Schauer oder gebietsweise Regen gerechnet werden. Nachmittags und abends ziehen dann einzelne Gewitter auf. In der Nordhälfte ist es weiterhin überwiegend sonnig. Die Temperaturen erreichen an der See und bei Regen maximal 24, sonst bis 30 Grad.

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1: Für die Meldungen im Studio Michael Miem. Die USA wollen den wirtschaftlichen Druck auf den Iran weiter erhöhen. Finanzminister Bessent kündigte neue Sanktionen an und drohte auch Staaten und Unternehmen mit Konsequenzen, die weiterhin Geschäfte mit Teheran machen. Ob die Maßnahmen auch China als wichtigsten Abnehmer iranischen Öls treffen könnten, ließ Bessent offen. Er machte jedoch deutlich, dass Washington seine Sanktionspolitik konsequent durchsetzen werde. Die Einsatzkräfte in Nevada kommen bei der Bekämpfung des großen Hawk Fire voran. Der Waldbrand am Rande der Stadt Reno war zuletzt auf 27% eingedämmt. Gleichzeitig wird das Ausmaß der Schäden deutlicher. Nach ersten Erkenntnissen wurden 32 Häuser zerstört und 6 weitere beschädigt. Die Feuerwehr rechnet damit, dass die Zahlen noch steigen können. Und Länderkommunen und Sozialversicherungen haben in Deutschland im ersten Halbjahr deutlich mehr Gelder ausgegeben als eingenommen. Nach vorläufigen Zahlen des Statistischen Bundesamts lag das Minus bei über 71 Milliarden Euro. Gemessen an der gesamten Wirtschaftsleistung entspricht das einem Defizit von über 3%. Bundeskanzler Merz zeigt sich trotz allem sehr optimistisch.
2: Deutschland kann im globalen Wettbewerb bestehen und wir können sogar ein Vorbild sein. Dafür muss aber der Staat die notwendigen und richtigen Voraussetzungen schaffen. Unser Land hat große Potenziale und es gibt überhaupt keinen Grund, uns klein zu machen. In Deutschland gibt es nach wie vor eine hervorragende industrielle Basis. In Deutschland gibt es nach wie vor einen starken Mittelstand und ein weltweit angesehenes Handwerk. In Deutschland gibt es nach wie vor Weltklasse-Forschung. Und genau darauf bauen wir auf. Diese Stärken wollen wir nutzen, um das Wachstum und die Beschäftigung von morgen zu ermöglichen.
1: Im Streit um Preissteigerungen bei Fernwärme zeichnet sich ein Erfolg für den Verbraucherschutz ab. Das Oberlandesgericht Hamm deutete in einer Verhandlung an, dass E.ON teilweise unwirksame Klauseln zur Berechnung von Preiserhöhungen verwendet haben könnte. Eine abschließende Entscheidung steht noch aus. Die deutsche Baubranche hat im Juni deutlich mehr Aufträge erhalten. Das Bauhauptgewerbe verzeichnete im Vergleich zum Vorjahresmonat ein preis- und kalenderbereinigtes Plus von über 11%. Auch die Umsätze legten real um fast 7% zu. Sowohl im Hochbau als auch im Tiefbau entwickelte sich das Geschäft positiv. Zudem stieg die Zahl der Beschäftigten um 1,5% auf rund 545.000.
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3: Heute sollte man in einigen Gebieten die Sonnenbrille nicht vergessen. In der Redaktion Gisela Hoff. Von Süden her breiten sich im Tagesverlauf Wolken, gebietsweise Regen und vereinzelte, teils kräftige Gewitter bis zur Mitte aus. In der Nordhälfte bleibt es gering bewölkt, sonnig und trocken. Die Temperaturen erreichen bei Regen 17 bis 20, sonst 21 bis 26 Grad. In der Nacht zieht der Regen langsam ostwärts ab. Im Norden bleibt es gering bewölkt oder klar. Die Temperaturen erreichen 17 bis 10 Grad. Morgen muss besonders im Osten, Teilen Süddeutschlands und in der Mitte mit einzelnen Schauer oder gebietsweise Regen gerechnet werden. Nachmittags und abends ziehen dann einzelne Gewitter auf. In der Nordhälfte ist es weiterhin überwiegend sonnig. Die Temperaturen erreichen an der See und bei Regen maximal 24, sonst bis 30 Grad.

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1: Im Studio ist Michael Miem. Die deutsche Baubranche hat im Juni deutlich mehr Aufträge erhalten. Das Bauhauptgewerbe verzeichnete im Vergleich zum Vorjahresmonat ein preis- und kalenderbereinigtes Plus von über 11%. Auch die Umsätze legten real um fast 7% zu. Sowohl im Hochbau als auch im Tiefbau entwickelte sich das Geschäft positiv. Zudem stieg die Zahl der Beschäftigten um 1,5% auf rund 545.000. Die Einsatzkräfte in Nevada kommen bei der Bekämpfung des großen Hawkfire voran. Der Waldbrand am Rande der Stadt Reno war zuletzt auf 27% eingedämmt. Gleichzeitig wird das Ausmaß der Schäden deutlicher. Nach ersten Erkenntnissen wurden 32 Häuser zerstört und 6 weitere beschädigt. Die Feuerwehr rechnet damit, dass die Zahlen noch steigen können. Bund, Länderkommunen und Sozialversicherungen haben in Deutschland im ersten Halbjahr deutlich mehr Gelder ausgegeben als eingenommen. Nach vorläufigen Zahlen des Statistischen Bundesamts lag das Minus bei über 71 Milliarden Euro. Gemessen an der gesamten Wirtschaftsleistung entspricht das einem Defizit von über 3%. Bundeskanzler Merz zeigt sich trotz allem sehr optimistisch.
2: Deutschland kann im globalen Wettbewerb bestehen und wir können sogar ein Vorbild sein. Dafür muss aber der Staat die notwendigen und richtigen Voraussetzungen schaffen. Unser Land hat große Potenziale und es gibt überhaupt keinen Grund, uns klein zu machen. In Deutschland gibt es nach wie vor eine hervorragende industrielle Basis. In Deutschland gibt es nach wie vor einen starken Mittelstand und ein weltweit angesehenes Handwerk. In Deutschland gibt es nach wie vor Weltklasse-Forschung. Und genau darauf bauen wir auf. Diese Stärken wollen wir nutzen, um das Wachstum und die Beschäftigung von morgen zu ermöglichen.
1: Im Streit um Preissteigerungen bei Fernwärme zeichnet sich ein Erfolg für den Verbraucherschutz ab. Das Oberlandesgericht Hamm deutete in einer Verhandlung an, dass E.ON teilweise unwirksame Klauseln zur Berechnung von Preiserhöhungen verwendet haben könnte. Eine abschließende Entscheidung steht noch aus. Soweit die aktuellen Meldungen aus der Nachrichtenredaktion.
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3: Heute sollte man in einigen Gebieten die Sonnenbrille nicht vergessen. In der Redaktion Gisela Hoff. Von Süden her breiten sich im Tagesverlauf Wolken, gebietsweise Regen und vereinzelte, teils kräftige Gewitter bis zur Mitte aus. In der Nordhälfte bleibt es gering bewölkt, sonnig und trocken. Die Temperaturen erreichen bei Regen 17 bis 20, sonst 21 bis 26 Grad. In der Nacht zieht der Regen langsam ostwärts ab. Im Norden bleibt es gering bewölkt oder klar. Die Temperaturen erreichen 17 bis 10 Grad. Morgen muss besonders im Osten, Teilen Süddeutschlands und in der Mitte mit einzelnen Schauer oder gebietsweise Regen gerechnet werden. Nachmittags und abends ziehen dann einzelne Gewitter auf. In der Nordhälfte ist es weiterhin überwiegend sonnig. Die Temperaturen erreichen an der See und bei Regen maximal 24, sonst bis 30 Grad.

0: 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Es ist 1 Uhr. 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
1: Im Studio ist Michael Miem. Die deutsche Baubranche hat im Juni deutlich mehr Aufträge erhalten. Das Bauhauptgewerbe verzeichnete im Vergleich zum Vorjahresmonat ein preis- und kalenderbereinigtes Plus von über 11%. Auch die Umsätze legten real um fast 7% zu. Sowohl im Hochbau als auch im Tiefbau entwickelte sich das Geschäft positiv. Zudem stieg die Zahl der Beschäftigten um 1,5% auf rund 545.000. Die Einsatzkräfte in Nevada kommen bei der Bekämpfung des großen Hawk Fire voran. Der Waldbrand am Rande der Stadt Reno war zuletzt auf 27% eingedämmt. Gleichzeitig wird das Ausmaß der Schäden deutlicher. Nach ersten Erkenntnissen wurden 32 Häuser zerstört und 6 weitere beschädigt. Die Feuerwehr rechnet damit, dass die Zahlen noch steigen können. Bund, Länder, Kommunen und Sozialversicherungen haben in Deutschland im ersten Halbjahr deutlich mehr Gelder ausgegeben als eingenommen. Nach vorläufigen Zahlen des Statistischen Bundesamts lag das Minus bei über 71 Milliarden Euro. Gemessen an der gesamten Wirtschaftsleistung entspricht das einem Defizit von über 3%. Bundeskanzler Merz zeigt sich trotz allem sehr optimistisch.
2: Deutschland kann im globalen Wettbewerb bestehen und wir können sogar ein Vorbild sein. Dafür muss aber der Staat die notwendigen und richtigen Voraussetzungen schaffen. Unser Land hat große Potenziale und es gibt überhaupt keinen Grund, uns klein zu machen. In Deutschland gibt es nach wie vor eine hervorragende industrielle Basis. In Deutschland gibt es nach wie vor einen starken Mittelstand und ein weltweit angesehenes Handwerk. In Deutschland gibt es nach wie vor Weltklasse-Forschung. Und genau darauf bauen wir auf. Diese Stärken wollen wir nutzen, um das Wachstum und die Beschäftigung von morgen zu ermöglichen.
1: Im Streit um Preissteigerungen bei Fernwärme zeichnet sich ein Erfolg für den Verbraucherschutz ab. Das Oberlandesgericht Hamm deutete in einer Verhandlung an, dass E.ON teilweise unwirksame Klauseln zur Berechnung von Preiserhöhungen verwendet haben könnte. Eine abschließende Entscheidung steht noch aus. Soweit die aktuellen Meldungen aus der Nachrichtenredaktion.
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3: Heute sollte man in einigen Gebieten die Sonnenbrille nicht vergessen. In der Redaktion Gisela Hoff. Von Süden her breiten sich im Tagesverlauf Wolken, gebietsweise Regen und vereinzelte, teils kräftige Gewitter bis zur Mitte aus. In der Nordhälfte bleibt es gering bewölkt, sonnig und trocken. Die Temperaturen erreichen bei Regen 17 bis 20, sonst 21 bis 26 Grad. In der Nacht zieht der Regen langsam ostwärts ab. Im Norden bleibt es gering bewölkt oder klar. Die Temperaturen erreichen 17 bis 10 Grad. Morgen muss besonders im Osten, Teilen Süddeutschlands und in der Mitte mit einzelnen Schauer oder gebietsweise Regen gerechnet werden. Nachmittags und abends ziehen dann einzelne Gewitter auf. In der Nordhälfte ist es weiterhin überwiegend sonnig. Die Temperaturen erreichen an der See und bei Regen maximal 24, sonst bis 30 Grad.

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1: Im Studio ist Michael Miem. Die deutsche Baubranche hat im Juni deutlich mehr Aufträge erhalten. Das Bauhauptgewerbe verzeichnete im Vergleich zum Vorjahresmonat ein preis- und kalenderbereinigtes Plus von über 11%. Auch die Umsätze legten real um fast 7% zu. Sowohl im Hochbau als auch im Tiefbau entwickelte sich das Geschäft positiv. Zudem stieg die Zahl der Beschäftigten um 1,5% auf rund 545.000. Die Einsatzkräfte in Nevada kommen bei der Bekämpfung des großen Hawkfire voran. Der Waldbrand am Rande der Stadt Reno war zuletzt auf 27% eingedämmt. Gleichzeitig wird das Ausmaß der Schäden deutlicher. Nach ersten Erkenntnissen wurden 32 Häuser zerstört und 6 weitere beschädigt. Die Feuerwehr rechnet damit, dass die Zahlen noch steigen können. Bund, Länder, Kommunen und Sozialversicherungen haben in Deutschland im ersten Halbjahr deutlich mehr Gelder ausgegeben als eingenommen. Nach vorläufigen Zahlen des Statistischen Bundesamts lag das Minus bei über 71 Milliarden Euro. Gemessen an der gesamten Wirtschaftsleistung entspricht das einem Defizit von über 3%. Bundeskanzler Merz zeigt sich trotz allem sehr optimistisch.
2: Deutschland kann im globalen Wettbewerb bestehen und wir können sogar ein Vorbild sein. Dafür muss aber der Staat die notwendigen und richtigen Voraussetzungen schaffen. Unser Land hat große Potenziale und es gibt überhaupt keinen Grund, uns klein zu machen. In Deutschland gibt es nach wie vor eine hervorragende industrielle Basis. In Deutschland gibt es nach wie vor einen starken Mittelstand und ein weltweit angesehenes Handwerk. In Deutschland gibt es nach wie vor Weltklasse-Forschung. Und genau darauf bauen wir auf. Diese Stärken wollen wir nutzen, um das Wachstum und die Beschäftigung von morgen zu ermöglichen.
1: Im Streit um Preissteigerungen bei Fernwärme zeichnet sich ein Erfolg für den Verbraucherschutz ab. Das Oberlandesgericht Hamm deutete in einer Verhandlung an, dass E.ON teilweise unwirksame Klauseln zur Berechnung von Preiserhöhungen verwendet haben könnte. Eine abschließende Entscheidung steht noch aus. Soweit die aktuellen Meldungen aus der Nachrichtenredaktion.
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